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3: Ja, schönen guten Abend, willkommen, grüß Gott, liebe Zuseherinnen und Zuseher. Wir freuen uns, dass Sie dabei sind. Ich kann schon verraten, heute wird's lustig. Ja, nach einer anstrengenden Woche. Bundesfeldner Sebastian Kurz, willkommen, danke. Grüß Gott, dass Sie bei uns noch vorbeischauen.
4: Vielen Dank für die
3: Einladung. Zunächst einmal Bundesfeldner Mercedes Kurz.
5: Sag mal!

0: Schönen guten Abend, danke für die Einladung.
1: Und dann tritt in den Arsch.
2: Aber jetzt, in zweiter Hälfte, erwarte ich mir maximal Herbert Gudenus und Johann Gickel.
3: Schönen guten Abend.
4: Schönen guten Abend.
5: Guten Abend.
6: Ich will jetzt noch ein Bier.

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3: Hallo, ich bin's, dein Fernseher.

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meine Bitte an Sie alle richten. Helfen wir zusammen, halten wir zusammen und reinigen, kehren, waschen, putzen wir unser Land sauber von jeglichem Schmutz hier aus dem Ausland. Langsam, Tropfen für Tropfen, unsere Mastkrüge mit Mist voll machen. Und da bitte ich um die Unterstützung unserer Vereine, um die Unterstützung unserer Kameradschaftsbünde, um die Unterstützung unserer Musikkapellen, meine Damen und Herren. Wir müssen wie in Rudeln zusammenhalten. Wir müssen wie die Tiere werden, meine Damen und Herren. Wie die Wölfe, die zusammenhalten und ihren Stamm durchsetzen durch alle Welten. Wir müssen ein Heldenmythos wieder aufbauen, das durch verschiedene linke Strömungen in den letzten Jahrzehnten niedergemacht und fast in die Knie gezwungen wurde. Wir stärken unsere Körper, wir wachsen wieder in die Höhe. Wir wachsen und marschieren in Rudeln wie die Wölfe.

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